0: Hallo, ich habe eine Frage von Juliet, wo sich die Wetter hat, Altitude 2700.
1: At 56 Juliet, information Roger, Shannon QNH 1013, Hector Bravo, Pax Post.
0: Shannon 1013, Hector Juliet.